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0: Was geht ab, ihr Faulenzer? Willkommen zurück. Es ist die zweite September-Edition dieser wunderbaren Radioshow. Wir sind Akti und Kerr und wir präsentieren euch die folgende Stunde.
1: Hallo auch von mir, Jim mit den Pros. Ich sag auch hallo, ich bin Kerr. Das ist Akti, ihr seid bei Faulenzer Grooves. Und du hast schon ganz richtig gesagt, wir machen heute so ein bisschen September-Theme, denn die Tage werden langsam schon wieder kürzer. Das Wetter ist ein bisschen kälter geworden, zumindest hier in Hamburg, wo ich mich gerade befinde. Und da braucht man dann die richtige Musik, die einen so ein bisschen in Kuschelstimmung bringt.
0: Ja, ich habe das auch jetzt ganz schnell gemerkt, Herbst ist eigentlich so meine Jahreszeit.
1: Ja, du bist ja auch, darf man vielleicht sagen, so im Herbst zur Welt gekommen. Ich auch. Ja. Und wir beide sind halt so Herbstblüher. Wir gehen da halt richtig auf. Es ist auch voll meine Jahreszeit.
0: Ja,

0: sag mal, vielleicht hat das wirklich was mit zu tun, aber irgendwie so, ich finde es auch einfach gemütlich, weißt du, es ist auch so kleidungstechnisch, fühle ich mich da irgendwie viel wohler und kann wieder schön große Wollpullover tragen und dann so den Pumpkin Spice Latte so.
1: Ja, und so einen riesigen Schal. Kennst du noch dieses Meme von, wie heißt der, Lenny Kravitz oder so, wie der so einen riesigen Schal hat und dann haben die Leute im Internet den immer so größer gemacht.
0: Nee, kenn ich nicht, aber...
1: halt so meterlange Schals sind wichtig und auch diese Christian Fall Girl Aesthetic.
0: Ist, glaube ich, voll mein Ding. Und halt auch, also herbstliche Musik, auch einfach wunderbar. Und da haben wir euch ein bisschen was jetzt mitgebracht hier. Das würden wir gerne mit euch teilen. Wie zum Beispiel jetzt hier den ersten Song, den verbinde ich irgendwie auch mal so ein bisschen mit dem Herbst. Das ist auch diese leichte Melancholie. Ne?
1: Ja.
0: Diese schönen Melodien. Aphex Twin war das. Is Us heißt der. Ist einer meiner Lieblingstracks eigentlich von dem. 1997 ist er rausgekommen auf dem Album Come to Daddy. Ist ein Classic, muss man glaube ich nicht sagen, weil es ist eigentlich jedes Album von Aphex Twin Classic. Aber ja, einfach klasse. Der gibt mir das Herz auf. Wirklich sehr schön.
1: Ja, finde ich auch. Es ist wie so ein alter Bekannter, die schöne alte Wolldecke von Mama. So hört sich der an.
0: Ja, richtig.
1: Ja, fand ich, hat gut eingestimmt auf die Show. Und dann lass es doch mal direkt weitermachen, oder? Willst du mal welche draufschmeißen?
0: Ja, ist eine gute Idee. Ich habe hier auch noch Passendes dabei. Dann würde ich sagen, wir bleiben so ein bisschen so in dem selben Dunstkreis und spiel mal was von den beiden lieben Leuten, die Musik machen unter dem Namen Boards of Canada. Der Track heißt Peacock Tail. Viel Spaß damit.

0: Dibidibabu. Hallo, Fallen Sir Grooves, wir sind zurück in euren Ohren, Akti und Curl. Und das waren Lieder, Musik, die uns der liebe Akti mitgebracht hat.
1: Sehr richtig, sehr richtig. Wir hatten hier zwei Stücke. Tja, wie nennt man das? Ich würde es mal irgendwie so Downtempo nennen, einfach weil ich diese Genrebezeichnung IDM...
0: Oh Gott, das ist ja für jeden IDM-Head das Schlimmste, was es gibt.
1: Für jeden Braindance- und Drill-Bass-Fan ist das natürlich... Also da schüttet es ein.
0: IDM steht ja für... Intelligent Dance Music.
1: Ja, da habe ich mal einen ganz tollen Comic zugesehen. Das sind so zwei Roboter, die sich unterhalten und der eine sagt so, ja, meine Lieblingsmusik ist IDM und der andere sagt so, IDM, what does that stand for? Und der letzte Frame ist einfach nur noch, wie der andere Roboter so in die andere Richtung guckt. Naja. Es ist schwer, so Comics eigentlich so in Wortform zu erklären. Ist ja auch egal. Der Track eben, das war Arovane mit Temnü, so will ich es jetzt mal aussprechen, weil er deutsch ist.
0: Arovane mit Temnü?
1: Ja, genau. Okay. Arovane. Uwe Zahn.
0: Uwe Zahn, ja.
1: Sicherlich. Genau, ist von dem Album 8 Hoes Grab.
0: 8 Hoes?
1: 8 Hole. A-T-O-L.
0: Ein Kunstloch?
1: Atoll. Atoll.
0: Oder eine Atole.
1: Nee, ohne R. A-T-O-L.
0: Ah, ist es nicht so, heißt es nicht so Bikini-Atoll? Gibt's da auch?
1: Ja, das wäre dann, glaube ich, mit zwei L.
0: Ah, gibt da auch diese eine Line von, ich glaube, Kollega, mehr Ausstrahlung als im Bikini-Atoll. Da liegen ein paar Frauen im Bikini. Ah, toll.
1: Oh Mann. Schön gemacht.
0: Ja, also das mit mehr Ausschau als Bikini-Atoll ist natürlich doof.
1: Ja, ja. Nee, brauchen wir gar nicht drüber zu reden. Aber clevere Line. Nee, genau, das ist jetzt hier aber natürlich musikalisch eine ganz andere Richtung als Kollega.
0: Ja. Kollega ist wahrscheinlich tatsächlich IDM.
1: Ja, stimmt, der ist ja hochintelligent. Wo dass er mal Jura studiert hat, der hat mal Jura studiert. Der kann gar nicht dumm sein.
0: Ja, stimmt. Das weiß ja auch jeder, dass Jurastudium wirklich nur was für extrem schlaue Leute ist.
1: Ja. Genau. Aber ich habe da jetzt auch nicht so die Expertise, da müsste man jetzt vielleicht mal Julians Blog fragen oder so. Oder? Weiß ja genau nicht mehr drüber.
0: Jetzt wird es richtig niche. Okay, Ank, erzähl nochmal deine anderen Tracks.
1: Ja, genau. Also schöner Song jedenfalls. Und das andere, Boards of Canada natürlich, Peacock Tail ist ja auch irgendwie ein bisschen ein Klassiker des Genres. Ich weiß nicht, das ist so eine Mucke. Ich finde, da kann man irgendwie gar nicht so wahnsinnig viel zu erzählen. Die steht ja irgendwie so ein bisschen für sich. Es ist ja auch kein Text dran. Es ist dieser Warp, Braindance, Dunstkreis. Ich finde es allgemein auch eigentlich schwierig, das ja alles unter einen Genre zusammenzufassen, weil es ja doch irgendwie auch alles sehr divers ist und irgendwie, aber I guess, doch irgendwie so ein abgegrenzter Kreis ist. Naja, schöner Track jedenfalls. Ist so einer dieser Tracks von Boards of Canada, die ich mir dann mal doch immer wieder anhöre. Aber dazwischen ist es ja dann doch auch manchmal doch ein bisschen unangenehm zu hören.
0: Unangenehm. Ja, man muss ja auch nicht die Lieder tot reden. Ich bin da ganz auf deiner Seite. Wenn es da nichts zu sagen gibt, sondern man einfach die Musik hören muss, dann muss man schweigen. Gibt es auch dieses Interview-Schnipsel von FX Twin, dass er und seine Freunde halt nicht so viel über Musik labern, sondern sie machen sie einfach.
1: Ja.
0: Er will uns hassen, er will diese Show hassen. Wahrscheinlich ist er deswegen auch noch nie gekommen.
1: Ja. Wir reden eigentlich ja auch, also so wahnsinnig viel reden wir ja gar nicht über Musik. Und wenn, dann ist es eher so Halbwissen.
0: Das stimmt. Wir reden viel, ja, über Musik. Das ist aber schon so, man hört den Track, sagt man so, ja, hat mir gut gefallen. Und dann kann man vielleicht noch so zwei, drei Sachen sagen, die einem da gut gefallen hat. Und sonst kann man ein bisschen was über den Künstler sagen oder so. Oder wenn es halt Text gibt, gut, darüber kann man sich unterhalten.
1: Ja. Also, I guess, was mir irgendwie gut daran gefällt jetzt, an diesen drei Tracks, auch an dem FX Twin Track am Anfang und so, dass sie eigentlich so vom ganz basic Sounddesign her ja eigentlich relativ simpel sind. Jetzt auch diese Melodie jetzt im letzten Track, das war ja jetzt nichts irgendwie total abgefahren produziertes oder so, aber irgendwie dadurch, wie diese Klänge dann so eingesetzt sind und so, dann lösen sie ja doch irgendwie so ein schönes, wohliges Gefühl aus. Und ja, das gefällt mir sehr gut daran.
0: Ja, und ich finde diese FX Twin Sachen, ich weiß auch nicht so ultra viel, aber ist das aus diesem Collected Ambient Works?
1: Nee, der Track, nee. Viel später.
0: Viel später, mein Lieber. Aber es ist way off. Na, jedenfalls, diese so 90er-Tracks sind die, die ich kenne. Und die haben, finde ich, schon so einen eigenen Sound. Das klingt irgendwie, das ist nicht so fett, sondern eher so crispy und fein.
1: Genau, ja, ich wollte damit auch gar nicht sagen, dass es nicht wahnsinnig gut produziert ist. Es ist nur so sehr gekonnt gemacht, ne? Ist irgendwie minimalistisch, aber alles sehr on point.
0: Ja. Wie ein gutes, wie ein guter Minimalist es halt macht. Hast du noch einen Thong gehabt?
1: Nö, das waren jetzt die beiden. Das waren nur zwei. Und genau.
0: Du, zwei müssen auch mal reichen. Ja, hörst du mal an.
1: Ja.
0: Ja, und alles. Und, ne? Und ja. Mach ich mal was. Und zwar haben wir auch schon mal gehört, aber ist egal, passt gut in die Stimmung, finde ich. Folgenden Song. Oh, wenn ihr die Show jetzt im Radio hört, dann habt ihr richtig gewonnen. Das ist nämlich ein richtig geiler Song zum Autofahren. Meiner Meinung nach. Und der Song ist
1: Was kommt jetzt?
0: Porter Riggs von Port Gentle. Nee, wer ist die Band?
1: Andersrum.
0: Oh Mann, cringe, Alter. Port Gentle von Porter Riggs, das schneiden wir. Das muss anders.
1: Ab geht's.

0: up? Akti und Kalkan, Akti, das ist Faulenzer Grooves und wir sind am Grooven. Es ist crazy.
1: Haha, eure beiden Favorite Unks sind hier am Start mit wirklich antiker Musik, wie wir gerade herausgefunden haben. Das war Rakim, aka A$AP Rocky. Mit seinem Song What's Up von seinem Erstlingswerk, seinem Debüt-Mixtape. Wie heißt es? Long Live A$AP? Love Live A$AP?
0: Ja, na dann.
1: Live Love A$AP.
0: Yes.
1: Yes, Live Love A$AP. Auch legendäres Cover. Er steht vor so einer umgekehrten Amerika-Flagge. Alles ist schwarz-weiß, wenn ich das richtig jetzt im Kopf habe.
0: Ja.
1: Und es sind wirklich nur Banger drauf, auch mit so legendären Beats wie den von eben gerade von Clams Casino.
0: Yes.
1: Und ja, wir haben es damals viel gehört. Stimmt doch, oder?
0: Wahnsinnig viel. Ich höre es auch jetzt aktuell tatsächlich auch wieder relativ regelmäßig. Und ich habe es auch eigentlich die ganze Zeit immer mal wieder gehört, weil ich finde, es ist auch tatsächlich relativ zeitlos.
1: Es ist also heller so zeitlos.
0: So schwer zu sagen irgendwie, so welcher Ära das so zuzuordnen wäre. Weil es ist ja jetzt nicht unbedingt trappig, es ist ja jetzt auch nicht Boom-Bap so. Es ist einfach so übelst der eigene Vibe.
1: Stimmt, das ist mir noch nie so klar geworden. Es ist wirklich gar nicht trappy. Also da fehlt jeder Ansatz von irgendwie.
0: Ja, ja. Es ist ja also echt, also wirklich ein Meisterwerk, kann man schon so sagen. Aber nicht zuletzt auch wegen den wirklich genialen Beats ja von Clamzy und.
1: Und auch nicht zuletzt wegen dem Creative Directoring von A$AP Yams. Der hat ja gesagt: hier, A$AP Rocky, rap mal was über die Beats von Clams Casino. Also der hat so quasi die ganzen Puzzleteile so zusammengesetzt.
0: Ja.
1: Ist nicht auch echt insane. Der ist dann ja. Das ist jetzt keine Info für dich, weil du weißt es ja. Ein Freund von A$AP Rocky gewesen, der dann am Lean-Konsum, glaube ich, gestorben ist. Also jedenfalls an einer Überdosis. Und das war ganz schön hart.
0: Ja, ich glaube, das war auch. Ich kann mir vorstellen, dass es tatsächlich schwer so für den A$AP Mob war, weil da schon so ein bisschen der Strippenzieher. Und ich habe
1: halt
0: das
1: so
0: Gefühl, dass es sich danach so kreativ auch echt ein bisschen verloren hat. Also ich glaube, also A$AP Rocky ist ja immer noch wahnsinnig erfolgreich irgendwie, aber
1: Der Peak Cool war irgendwie schon zu der Zeit so der eigenständigste Vibe. Ist halt so ein bisschen so wie als Steve Jobs bei Apple gestorben ist. Die hatten halt immer noch eine geile Brand, aber zehren eigentlich mehr von der Vergangenheit. Junge, hast du das neue Club iPhone gesehen?
0: Ja, habe ich gesehen.
1: Das ist doch wirklich so ein Müll.
0: Ja, keine Ahnung, ich jetzt, also weiß ich nicht, brauche ich auch nicht, mir wäre es, glaube ich, auch ein bisschen zu unhandlich und ich weiß auch gar nicht so richtig, was ich damit machen soll. Aber ich
1: wegschmeißen.
0: Ja, ich weiß nicht, ich habe gehört, dass in China so übelst der große Markt dafür ist, aber ich weiß jetzt auch nicht, warum.
1: Die haben nur ihre eigenen Handymarken.
0: Ja, du, ich glaube auch, da ist ein großer Markt da.
1: Okay, da bist du mal wieder besser informiert als ich.
0: Ja, ach, was weiß ich, Alter, ist mir auch irgendwie ein bisschen lax.
1: Ist sowieso, das ist Teufelswerk.
0: Ja. Ich find's ja spannend, dass man jetzt überall so Plakate sieht. Ich weiß nicht, ob es das in Hamburg auch gibt, aber die so für Zeit ohne Handy und so Zeit mit der Familie werben und so.
1: Genau, das so Offline-Zeit gemeinsam genießen. Andererseits muss man sich mal reinziehen, so es hat jetzt irgendwie. Wir haben 2026 und jetzt das erste Mal, dass irgendwie so öffentlich darauf hingewiesen wird, dass es ja vielleicht so gesundheitsschädlich sein könnte, wenn man irgendwie 24/7 online ist. So, die sind ein bisschen late. Also ich würde sagen, so der Damage ist auch schon done.
0: Ja. Aber das hat auch. Ja, sowas braucht ja auch immer irgendwie einfach ein bisschen. Ja, aber ich find's gut, dass das jetzt mal
1: so ist. Ja, auf jeden Fall.
0: Jetzt, wo alle hooked sind.
1: Ja.
0: Auch hier jetzt in der Radio schon, wenn die Musik läuft, ich bin eigentlich die ganze Zeit, gucke mir ein paar Reels noch an. Oh, ein bisschen Doomscrollen noch so nebenbei, das ist
1: ja
0: einfach.
1: Ja, ich auch, also auch während ich mit dir rede. Also das mit dem iPhone ist mir auch gerade nur eingefallen, weil es mir gerade reingespült wurde.
0: Ja, das ist mir schon alles nicht mehr, das reicht mir irgendwie nicht mehr so.
1: Bist du wirklich am Doomscrollen nebenbei? Bei mir war es ein Witz.
0: Nein, bei mir war es auch ein Witz.
1: Puh, okay. Und ihr legt vielleicht jetzt auch das Handy weg da vom... Wenn ja, ihr gerade genau. Am Steuer sitzt, wird nicht gedoomscrollt.
0: Nee, richtig. Hier wird nochmal wirklich richtig schön präsent im Moment gesessen und Musik gehört. Und auch, ich finde, erst dadurch, wenn man auch mal wirklich da ist und nicht die ganze Zeit Handy chillt, eröffnet sich einem erst die Schönheit in Tracks, wie zum Beispiel Paul Gentle von Potterix, den wir ja auch gerade gehört haben. Und das ist ja ein so subtiles Stück elektronische Musik, da ich finde, da das kann man auch so im Hintergrund laufen lassen. Aber ich glaube, dann checkt man auch den EP nicht so richtig, weil ich finde, in dem Voll. Moment, wo man sich da so ein bisschen drauf einlässt und so ein bisschen die Sounds verfolgt, wie sie sich so verändern und bewegen, da...
1: Der Track ist so eine richtige Reise. Es geht eigentlich mit so einem Rauschen los und am Ende bist du in so einem geilen... Ja, ein bisschen einen ganz anderen Track, das stimmt. Erfordert natürlich ein bisschen Geduld. Noch ein Vorteil davon, wenn man nicht so viel am Handy chillt. Wenn man am Handy chillt, ist es tausendmal geiler. So.
0: Ist so. Ja, gab so letztens ein tolles Video von Handy chillen. So Leute da irgendwie auf Instagram und da hat er auch, sofort wieder vergessen, tatsächlich.
1: Jetzt erzählen wir hier so Reels nach dem Radio. Ja. Lass mal lieber wieder Musik hören.
0: Ja, vielleicht hast du recht. Naja, okay, nee, komm dann aber lieber ein bisschen Musik. Ist ja auch immer wieder schön. Ich muss mal aber ganz kurz auf die Uhr gucken, wie lange wir überhaupt noch haben. Ja, okay. Wir sind auch nur noch so 10, 15 Minuten, je nachdem.
1: Diggi!
0: Naja, du, ich schmeiß mal jetzt einfach mal ein drauf und dann gucken wir mal. Und zwar wird dieser Track, den ich jetzt da drauf schmeiße, sein von My Bloody Valentine und der heißt Fall.

0: Alter, wie geil war das denn? Hier sind wir wieder, Faulenzer Grooves mit den letzten Minuten auf der Uhr. Aus dem Hintergrund müsste Ran schießt, Tor für Deutschland. Hi.
1: Ja. Das war doch mal wieder irgendwie eine nette Sache. Auch ein altbekannter, gern gesehener Gast hier in dieser Sendung, Lil Ugly Mane. Und der hat ja eine Laufbahn hingelegt. Gut, er hat es nie großartig aus dem Underground rausgeschafft. Aber
0: zum Glück,
1: wahrscheinlich wirklich zum Glück. Aber nachdem er ja anfangs irgendwie so Memphis-inspired irgendwie so Funk und sowas gemacht hat, zwischendurch dann auch mal das ein oder andere neues Projekt unter anderen Künstlernamen, ist er jetzt in den letzten Jahren so ein bisschen ja, so auf die rockige Schiene gekommen. So ein bisschen.
0: Oh, Rock'n'Roll.
1: Ah, manche nennen es Shoegaze, ich finde es gar nicht so gazig. Es ist für mich eher so ein bisschen so so dieser Eels Back Type of Vibe, aber halt auch so ein bisschen noch so, vielleicht auch ein bisschen noch so mit diesem My Bloody Valentine Ding drin.
0: Ich probiere mal was.
1: Bitte.
0: Off Center, Left Field, Alternative IDM, Prog Rock Fusion Rap.
1: Ja.
0: Kurz.
1: Das ist.
0: Jetzt müsste man halt so die Anfangsbuchstaben dazu machen.
1: Kurz. Ich habe schon wieder vergessen, wie es angefangen hat. Aber es gefällt mir. Das gefällt mir, die Richtung, in die es geht. Off-Center, Left Field. Was Left Field so richtig bedeutet, habe ich allerdings auch noch nie verstanden. Aber.
0: Also, ich weiß ja, das sind ja alles nur so Wörter, das sind ja so Begriffe. Also, dieser ganze Musikjournalismus, wenn man mal so einen Pitchfork-Artikel liest oder sowas, weiß gar nicht, ob das für Muttersprachler verständlich ist, aber da sind so viele Wörter, die so eine nebulöse Bedeutung für mich haben.
1: Ja. Ja, also ich weiß, dass Left Field nach einem Künstler benannt ist, der so heißt, Left Field. Und.
0: Ach so.
1: Also ich check's schon so auch ein bisschen. Die Musik ist auch so ein bisschen irgendwie halt so ein bisschen schräg, bisschen ja. So ambient.
0: Ja, ein bisschen schräg, so ein bisschen hier nicht ganz
1: ja,
0: normal.
1: Nicht ganz so offensichtlich irgendwie, wenn das Sinn macht, ne?
0: Ja.
1: Keine Ahnung, aber so ganz habe ich es auch noch nicht gepeilt. Aber ist ja vielleicht auch einfach nicht so wichtig. Hauptsache, man hat ja Spaß daran, ne? Sich das anzuhören und so. Das ist für mich immer die Hauptsache.
0: Ja, für mich ist es auch ganz wichtig und besonderen Spaß hatte ich, also nicht nur beim letzten Lied, sondern auch bei dem davor. Das kannte ich noch gar nicht, fand ich geil, auch mit diesen ganzen Drumfills, so alle vier Takte.
1: Ja. My Bloody Valentine, ne, ist ja auch. Thorn hieß der Track und ist so um 1990 rum, ich weiß gar nicht ganz genau, wann er rausgekommen ist. Aber es ist tatsächlich auch einer meiner Lieblingstracks von der Band, die ja mit zu den ganz großen Godfathers of Shoegaze gezählt werden. Und Shoegaze.
0: Ach, das ist auch Shoegaze?
1: Ja, was ist Shoegaze? Weißt du, es ist halt auch schon wieder so ein bisschen so ein Wort. Ich glaube, das sind halt auch alles diese Bands, so The Jesus and Mary Chain auch. Und die kommen eigentlich alle aus verschiedenen Ecken. Und haben dann so ein bisschen so diese abgespaceden Gitarre-Effekte und dieses Noisige und so, was die dann irgendwie gemeinsam haben. Und dadurch, ich glaube, deswegen hat man denen so ein bisschen so diesen gleichen Namen gegeben. Aber I guess, ich weiß nicht.
0: Oh. Mich hat's eher so ein bisschen, also ja, okay, stimmt, das ist schon so gitarreneffektig. Mich hat's so ein bisschen an The Cure erinnert oder so.
1: Ja, ne, ist ein bisschen so.
0: Und die sind jetzt nicht so shoegazig,
1: nee,
0: oder?
1: Nee, genau. Das ist schon so ein bisschen so
0: oder
1: New
0: so
1: Wave.
0: The Smiths.
1: Ja.
0: Ja, aber, ganz richtig.
1: My Bloody Valentine hat noch so mal ein bisschen so.
0: Vorsichtig.
1: Die haben da noch so diese Noise-Komponente drin. Und das ist so.
0: Ja, ich checke.
1: Ist schon gritty und ich finde, die sehen total brav aus auf ihren Fotos und machen dann so neusige Musik.
0: Die sehen auch so völlig normal
1: aus.
0: Ja,
1: genau.
0: Aber geil, so längere Haare und so ein bisschen so ein normaler Waschgrat auch in den Haaren und so.
1: Ja, finde ich auch gut. Genau. Ja, so viel eigentlich da genau. Musikalisch zu. Haben wir jetzt noch irgendwas Wichtiges, was wir jetzt noch besprechen müssen? Denn die Show neigt sich tatsächlich bis in dem Ende.
0: Ja, du hast ja jetzt deinen großen Abschied aus Göttingen gegeben. Ach. Mit einem wirklich tollen Konzert wurde mir zugetragen. Ja, also kannst du einfach nochmal selber Werbung machen oder so oder dich von Göttingen verabschieden?
1: Ja, richtig. Wir haben jetzt letzte Woche, jetzt ist es letzte Woche gewesen, zum Zeitpunkt der Aufnahme war es gestern, im Dotz ein Konzert gespielt. Mein guter Freund Jan und ich. Und es war auch gleichzeitig so ein bisschen so eine Abschiedsparty und es ist natürlich schade. Ich habe jetzt 9 Jahre hier gewohnt. Keine Sorge, die Sendung hier wird erstmal weiterlaufen, würde ich jetzt mal so sagen. Also ich habe auch viel...
0: Also von mir
1: von
0: aus
1: von meiner
0: schon.
1: Seite auch. Ich habe da noch Spaß an der Freude. Das wird alles wie gewohnt weiterlaufen. Es ist natürlich schade, dass ich dann hier nicht mehr... zumindest nicht mehr die ganze Zeit vor Ort bin, dass ich dann hier aus ein bisschen Lokaljournalismus betreiben kann. Was ja aber jetzt sowieso eigentlich nie ein großes Thema war in dieser Sendung, deswegen ist es eigentlich auch egal. Genau.
0: Ja, können wir nur erzählen, wenn du irgendwo in Göttingen aufgetreten bist.
1: Ja, das stimmt.
0: Ja, wir bleiben auf jeden Fall dem Göttinger Lokalradio verbunden, wie wir auch dem Hildesheimer Lokalradio verbunden bleiben. Ja, also mir fällt jetzt sonst nichts mehr ein, was ich unbedingt loswerden muss.
1: Ja, nee, gut, dann...
0: Ja, nee, aber
1: mal ja, nett. War ja. Absolut nett. Ich hatte wieder ganz viel...
0: Also war jetzt okay,
1: ja,
0: ne?
1: Ich hatte Spaß. Ich hatte wirklich Spaß. Ich fand es auch mal wieder wirklich schön. Und ich glaube, es ist auch einfach so ein bisschen diese herbstliche Stimmung. Aber in dem Sinne auch...
0: Ja, total. Radiozeit ist
1: ja,
0: Herbstzeit.
1: Ja.
0: Dann mache ich jetzt noch einen letzten Song rein und dann hören wir uns in 2 Wochen wieder, ne?
1: Ja, so sieht's aus. Also ungefähr 2 Wochen, ne? Es ist dann wieder der erste Samstag im Oktober. Genau, ich habe hier meinen Kalender auf dem falschen Dings. So, ja, genau. Hören wir uns irgendwie wieder. Das wird klasse. Der 3. Oktober ist das, Tag der Deutschen Einheit und auch Geburtstag von einem guten Freund von mir. Und
0: ja. Ja, es wird geil. Okay, sag mal ja. Tschüss.
1: Bis dahin, macht euch einen schönen Herbstanfang, ne? Immer schön chillen. Bis dahin.
0: Ja. Leute, bleibt sauber. Jetzt kommt hier für euch noch von Salt der Song Never Feel Fear. Und diesem Motto entlassen wir euch. Ciao.

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und in Northeim. Es ging um die Stichwahlen hier in der Kommunalwahl. Und darum geht es jetzt auch in dieser Sendung mittendrin kompakt mit den wichtigsten aus den Landkreisen Göttingen und in Northeim. In der kommenden halben Stunde habe ich erstmal einen Beitrag für Sie von der neuen Oberbürgermeisterin Göttingens, und zwar Onyeka Osionwu. Lasse Dreier war vergangenes Wochenende auf der Wahlparty und konnte direkt nach dem Wahlerfolg mit ihr sprechen. Dann geht es gleich um die Wahlkreise in Göttingen, wie Göttingen eben nach den verschiedenen Bezirken gewählt hat. Da hat Nico Marder mehr für Sie. Und natürlich darf ja noch eine nicht fehlen, und zwar Dr. Ulrike Witt, die neue Landrätin Göttingens. Und dazu hat gleich Felix Halbge mehr für Sie nach Ophelia von de Lumeniers.

0: Göttingen hat entschieden. Onyeka Osionwu ist die neue Oberbürgermeisterin der Universitätsstadt. Die Grünpolitikerin konnte sich bereits am ersten Wahltag gegen die übrigen Kandidaten behaupten. Für eine absolute Mehrheit hatte es da aber noch nicht gereicht. Die Stichwahl konnte sie nun deutlich für sich entscheiden. Lasse Dreier war für uns bei der Wahlparty der Grünen und hat mit der Wahlsiegerin gesprochen. Benita Heukamp berichtet davon.
1: Es ist das erste Mal, dass die Grünen die Oberbürgermeisterin für Göttingen stellen. Onyeka Osionwu wird zum 1. November offiziell ihre Amtstätigkeit aufnehmen. Die Arbeit beginnt aber schon jetzt.
2: Ab morgen geht es erstmal darum, mich mit dem Team zusammenzusetzen und zu schauen, wie wir das Haus, wo wir das Haus neu aufstellen wollen, damit wir dann ab November auch gleich starten können. Wir brauchen Fachkräfte im Bereich Bauen, die brauchen wir, Sachen auf der Straße auch umzusetzen, und wir brauchen mehr Digitalisierung. Das wird es jetzt in den nächsten Wochen zu erörtern geben.
1: Fast 93.000 Menschen waren in Göttingen wahlberechtigt. Von den abgegebenen Stimmen sind fast 63% Osionwu zugefallen. Bedeutet, über 28.600 Menschen haben ihr Kreuz für sie gesetzt und ihr damit ihr Vertrauen ausgesprochen. Auf Esan Kangarani, den Kandidaten der CDU, sind knapp über 37% entfallen.

0: damit fast 12.000 Stimmen weniger. Wie man sich nach so einem Wahlkampf und mit diesem Ergebnis fühlt?
1: Überwältigt, aber eben auch vor allem dankbar. Ohne so ein tolles Team, und ich habe wirklich das beste Team, wäre es nicht möglich gewesen. Ohne die vielen Menschen, die sich mit ihrer Zeit eingebracht haben, die von Anfang an dabei waren, hätten wir das heute nicht geschafft. Und ja, da kann ich nur Danke sagen.
0: Auch wenn Oshionwu im zweiten Wahlgang deutlich an Prozenten gewonnen hat, so ist die Wahlbeteiligung der Göttinger Bevölkerung deutlich gesunken. Bei der Stichwahl um das Oberbürgermeisteramt lag sie bei etwas über 49%. Am 13. September waren es noch knapp über 60%. Eine Entwicklung, die sich auch in den übrigen Städten und Gemeinden zeigt.
2: Das war ein Beitrag von Benita Heukamp und Lasse Dreier. Er war bei der Wahlparty der Grünen und hatte die Gelegenheit, direkt nach der Wahl mit Göttingens neuer Oberbürgermeisterin zu sprechen. Jetzt geht's weiter mit den 257ers von Tiamo und danach schauen wir an, wie Göttingen gewählt hat.

0: Onyeka Oshionwu hat Göttingen von sich überzeugt und ist neue Oberbürgermeisterin der Stadt. Doch welche Unterschiede gibt es zwischen den Wahlbereichen? Wo war Kangarani stärker und wo wurde Oshionwu überdurchschnittlich mit Stimmen bedacht? Nico Marder gibt im Gespräch mit Lasse Dreier einen Überblick, wie Göttingen gewählt hat.
1: Wo haben Kangarani und Oshionwu denn ihr jeweils stärkstes Ergebnis eingefahren?
2: Onyeka Oshionwu hat das Gebiet um die Innenstadt, also den Wahlbezirk Mitte, mit knapp 78% geholt. Ein ähnlich deutliches Ergebnis konnte Kangarani in seinem Heimatbezirk rund um die Ortschaften Hettiershausen, Groß-Ellershausen und Knutbüren einfahren. Dort überzeugte er 7 von 10 Wählern. Insgesamt gab es bei der Wahl ja 15 Wahlbereiche, wovon 5 der Kernstadt zugeordnet werden, also Mitte, Süd, West, Nord und Ost. Darüber hinaus gibt es in Holtensen, Rohringen, Geismar, Krone, Herberhausen und Nikolausberg eigene Wahlbereiche. Zugleich teilen sich Wehende und Deppoldshausen ebenso wie Knutbüren, Groß-Ellershausen und Hettiershausen einen Bereich, wie auch Illighausen und Esebeck. Parallel gibt es noch einen Wahlbereich ohne Ortschaft.
1: Lässt sich eine grobe Tendenz ableiten, wer wo am stärksten war?
2: Ja, und die entspricht etwa dem klassischen Klischee. Die CDU holt die Dörfer und die Grünen holen die Innenstadt. Das ist die Kurzversion. Diese lässt sich aber ausdifferenzieren. Im Westen der Stadt war Kangarani zum Beispiel vor Oshionwu mit knapp 3% der Stimmen. Im Gegenzug haben sich beide Kandidaten in Herberhausen ein Kopf-an-Kopf-Rennen geliefert. Mit genau einer Stimme ist der Wahlbereich an Kangarani gefallen. Überdeutlich wurde es in Wehende und Deppoldshausen. Dort hat Oshionwu sehr viele Wähler gehabt.
1: Womit kann das zusammenhängen?
2: Da kann das ursprünglich geplante Gewerbegebiet rund um den Dragoneranger mit reingespielt haben. Die CDU und auch Kangarani waren diesbezüglich ja offener als Oshionwu und die Grünen. Bei einem Interview aus dem Wahljahr sagte er mir dazu mal:
3: Also ich bin niemand, der etwas ausschließt und der Dragoneranger steht uns als einer der wenigen Flächen zur Verfügung. Ich würde aber weder mit irgendwelchen Betonkraftwerken noch mit großen Logistikern argumentieren, sondern wir sind Göttingen, wir können Forschung, wir können Entwicklung und vor allem können wir auch Zukunft. Also ein grünes Gewerbegebiet am Rande des Dragonerangers, mit dem auch unsere Unternehmen vor Ort sich erweitern können, das steht auf jeden Fall auf meiner Agenda.
2: Die Grünen haben mit dem Dragoneranger andere Pläne. Sie wollen die gewerbliche Nutzung aus dem Bebauungsplan nehmen und stattdessen vorrangig Gewerbegebiete auf schon versiegelten Flächen errichten. Außerdem wollen sie ein Gewerbegebietskataster aufbauen.
1: Lässt sich ein abschließendes Fazit ziehen über die unterschiedlichen Abstimmungsergebnisse?
2: Im Groben lässt sich sagen, dass die Grünen den Vorsprung nach Hause gebracht haben, der sich schon vor der Stichwahl, also in der Viererwahl am 13.09. abgezeichnet hat. Und dass Göttingen sich ganz generell in einen Trend einreiht, dass immer mehr Großstädte an die Grünen gehen, erst recht, wenn sie universitär geprägt sind, wie zum Beispiel auch Kassel und Hannover.
0: Das war Nico Marder im Gespräch mit Lasse Dreier. Beide haben einen Überblick gegeben, wie Göttingen gewählt hat. Jetzt ging es um die Stadt Göttingen, aber es fehlt ja noch der Landkreis. Also gibt es gleich noch einen kleinen Bericht darüber, wer denn jetzt die neue Landrätin Göttingens ist, nach Rumor Has It von Adele.

0: Das war Over You von Sophia. Dr. Ulrike Witt ist die neue Landrätin des Landkreises Göttingen. In der Stichwahl ist sie dann gegen Harm Adam angetreten und hat sich gegen ihn durchgesetzt. Felix Halbke konnte nach dem Wahlerfolg mit ihr sprechen.
1: Wir stehen hier gerade vorm Thomas-Oppermann-Haus und schauen in viele strahlende Gesichter. Ich habe hier die zukünftige Landrätin, Frau Witt. Wie fühlen Sie sich?
2: Ja, ich fühle mich großartig. Ich bin total überrascht. Ich habe nicht damit gerechnet, dass ich ein so gutes Ergebnis heute Abend einfahre. Und ich danke den Bürgerinnen und Bürgern für ihr Vertrauen und meinem Team und der SPD für die wahnsinnig gute Unterstützung in diesem Wahlkampf.
1: Jetzt haben Sie den Wahlkampf schon angesprochen. Wie haben Sie den wahrgenommen?
2: Also, ich bin ja reingesprungen als wirklich jemand, der noch nie in dieser Art und Weise Wahlkampf in der ersten Reihe gemacht hat. Vieles war neu für mich, auch gerade Social Media hat eine große Bedeutung, auch wenn meine Reichweite noch überschaubar war. Aber es konnten doch alle mich auch wahrnehmen, die sich dafür interessierten und haben das offensichtlich auch gemacht. Und das waren natürlich die jungen Leute, die mich mit etwas Zwang auch dazu gebracht haben, das gut zu finden. Das war wichtig. Und dann bin ich einfach sehr, sehr viel in unserem Landkreis herumgefahren, habe viele Leute getroffen, den persönlichen Kontakt gesucht und gefunden und habe auch viele Fragen und Probleme mitgenommen und aufgenommen, die ich jetzt als Landrätin auch weiter bearbeiten werde.
1: So, jetzt ist der Wahlkampf vorbei und jetzt geht's ans Arbeiten. Was sind Ihre ersten Schritte?
2: Arbeiten ist ja erst ab 1. November, ne? Also ja, die ersten Schritte sind, also ich habe ein Wahlprogramm Vertrauen und Wandel geschrieben. Es geht an erster Stelle auch darum, dass der Landkreis sich an der einen oder anderen Stelle verändern will. Ich will da ein partizipatives Verfahren mit den Mitarbeitenden zusammen machen, mit den Führungskräften, ohne Rasenmäher und ohne irgendwelche Drohungen. Das ist mir sehr wichtig. Wir müssen in einigen Bereichen schneller und auch transparenter werden. Und das zweite Thema, was ich wirklich gerne sofort angehen würde, ist die Einrichtung eines Bürgerrats. Das ist dann nochmal ein Gremium, wo Bürgerinnen und Bürger bestimmte konkrete Fragen miteinander besprechen und dem Kreistag dann Empfehlungen geben. Und der Kreistag muss sich natürlich vorher noch committen, dass er sich das auch anhört. Also wir müssen in den Kontakt gehen. Natürlich ist eine der ersten Fragen, das ist nicht meine hauptsächliche Priorität, wie werden die Mehrheiten aussehen, wie wird der Kreistag sich aufstellen? Sie wissen, das ist ja alles ganz schön komplex und schwierig geworden, weil die Stimmen sehr verteilt sind. Und dann, das ist mir auch klar, ist der Haushalt natürlich das, was dann auch mit Riesenschritten auf mich zukommt.
1: Vielen Dank.
2: Gerne.
0: Sie hörten ein Interview von Felix Halbke mit der neuen Landrätin des Landkreises Göttingen, Dr. Ulrike Witt von der SPD. Sie konnte sich in der Stichwahl gegen Harm Adam durchsetzen. Und gleich schauen wir dann uns nochmal an, wie der Landkreis Göttingen so nach den verschiedenen Bezirken abgestimmt hat. Nach ein bisschen Musik, und zwar Wenn du tanzt von Wegen Lisbeth.

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Das war Wenn du tanzt von wegen Lisbeth. Sie hören das Stadtradio Göttingen auf der 107,1 mit der Sendung Mittendrin Kompakt. Mein Name ist Sophie Bross und ich begleite Sie noch weiterhin durch die Sendung. Ich hoffe, Sie haben einen schönen Tag. Und genau, jetzt ist Halbzeit. Das heißt, wir haben noch eine halbe Stunde zu füllen und die füllen wir eben damit, indem wir uns gleich anschauen, wie der Landkreis Göttingen so nach den verschiedenen Bezirken gewählt hat. Also wer eben wo mehr Stimmen bekommen hat von den KandidatInnen. Und dann von Göttingen geht es in den Nachbarlandkreis und zwar Northeim. Da wurde nämlich auch ein Landrat gewählt. Und mehr dazu hat gleich für Sie Charlene Rekewitsch. Eben dann schauen wir uns danach auch nochmal an, wie der Landkreis Northeim nach den verschiedenen Bezirken gewählt hat. Alle das gibt's jetzt nach Ausgehen von Annemai Kantereit.

0: Sie musste von 0 auf 100 starten, denn diesen Karriereweg hatte sie ursprünglich nicht mehr eingeplant. Dennoch hat Dr. Ulrike Witt zugesagt, als der SPD-Unterbezirksvorsitzende Andreas Philippi sie bat, sich der Wahl als Landrätin zu stellen. Gewonnen hat sie deutlich mit über 65% der Stimmen in der Stichwahl gegen Harm Adam. Doch wer hat sie wo gewählt? Nico Marder gibt mit Anneke Borcherding einen Überblick.
1: Nico, dass die SPD traditionell in Göttingen stark ist in einer Stichwahl gegen die CDU, ist naheliegend. Gibt es denn Überraschungen im Landkreis?
2: Ja, denn das eigentlich schwarze Eichsfeld, das hat rote Flecken bekommen. Damit war vorsichtig gesagt nicht zwingend in dieser Form zu rechnen, denn das ist ja Kernland der CDU. Und die CDU, die hat zum Beispiel in Duderstadt als Stadtgebiet inklusive der Ortschaften auch klar gewonnen.
1: Aber
2: es gibt da diese kleine Ortschaft zum Beispiel, Nesselröden. Die haben dort tatsächlich in einem von zwei Wahlbereichen das gemacht, was total untypisch ist im Eichsfeld. Mehrheitlich die SPD gewählt. Dafür war es dann auch denkbar knapp im Wahlbezirk 22. Dort hat Ulrike Witt exakt 3 Stimmen mehr als Harm Adam. 180 zu 177 Stimmen heißt es in der Endauszählung in diesem Wahlbezirk. Im anderen Wahlbezirk von Nesselröden hat dann wieder Harm Adam die Oberhand behalten. Ebenso wie in Duderstadt generell mit knapp 55%. Ähnlich rot wie in Nesselröden sah es aber in der Duderstädter Kernstadt aus, den Wahlbereichen 1 bis 7. Die sind allesamt an die SPD gegangen.
1: Wie sieht es denn in den anderen Orten im Landkreis aus?
2: Osterode am Harz, rot. Stauffenberg, rot. Gieboldehausen, schwarz. Bad Sachsa, rot. Boventen, auch rot. Übrigens die Heimatstadt von Harm Adam. Göttingen, rot. Übrigens haben hier 7 von 10 Personen die SPD gewählt. Auch Radolfshausen ist rot. Die einzelnen Ortschaften wie Säulingen aber nicht immer. Da sind dann auch mal schwarze Flecken zu sehen. Hanmünden ist wiederum auch mit deutlichen Werten an Ulrike Witt gegangen. Auch hier waren es über 70%, wie in Göttingen und auch Gleichen.
1: Ich sehe schon tiefrote Werte im Landkreis. Wie sieht es mit der Wahlbeteiligung aus?
2: Insgesamt 4 von 10 Personen sind wählen gegangen oder je nach Auslegung haben 6 von 10 Personen vorgezogen, etwas anderes zu machen. Das sind Werte, die gemeindeübergreifend für den Landkreis Göttingen sind. In den Gemeinden und Städten sah das ganz anders aus. In Duderstadt haben wir zum Beispiel im Wahlbezirk 7 eine extrem niedrige Wahlbeteiligung. Dort waren nur 6,79% der Menschen, die wählen dürfen, auch tatsächlich wählen. Auch in manchen Städten sieht es eher verhalten aus mit der Wahlbeteiligung. In Hanmünden hat jeder 4. den Weg an die Urne gewählt. Hier in Göttingen waren rund 50% der Personen unterwegs. Das ist der Bestwert im Landkreis. Verglichen mit der Wahlbeteiligung bei der letzten Stichwahl 2021 kann man aber definitiv sagen, dass sich da etwas bemerkbar gemacht hat. Wir hatten jetzt in diesem Jahr, das habe ich ja schon gesagt, 40% Wahlbeteiligung. 2021 waren es noch 62%. Ich beziehe mich hierbei immer auf die Stichwahl.
1: Lässt sich abschließend etwas zum SPD-Sieg festhalten?
2: Ganz generell kann man sagen, die SPD im Landkreis Göttingen, die lebt nach wie vor. Daran hat auch nichts geändert, dass sie mit Marcel Rietich nach den Vorwürfen ihren Spitzenkandidaten ersetzen mussten oder ersetzt haben und mit Ulrike Witt eine hochrangige, aber doch unbekannte Person nachnominiert haben. Unbekannt, weil sie vielen in der Bevölkerung noch nicht bekannt war, obwohl sie verwaltungstechnisch als regionale Landesleiterin in Braunschweig ein relativ hohes Amt innehat, aber dennoch noch relativ unbekannt war. Aber das hat die Partei sehr gut geschafft, offenbar durch viele lokale Events mit ihr das auszugleichen. Sie ist auch zum Beispiel mit über 90% von der SPD als Spitzenkandidatin für das Landratsamt dann nominiert worden. Anfang Mai war das. Und hat dann sogar, das muss man jetzt in der Stichwahl sich vergegenwärtigen, ein noch besseres Ergebnis geholt als 2021 Marcel Rietich in der Stichwahl gegen damals Marlies Dornin. Er hat mit rund 63% gewonnen. Ulrike Witt ist jetzt bei 65% nochmal 2 Prozentpunkte stärker als Marcel Rietig. Das ist auch ein kleines Signal, wenn man sich anguckt, wie viel im Landkreis Göttingen und wie viel auch politisch generell in Deutschland in den letzten 5 Jahren passiert ist, ist das ein klares Signal, dass die SPD nach wie vor im Landkreis Göttingen noch deutlich die Oberhand hat.
0: Das war Nico Mader mit Annecke Borcherding im Gespräch über die Ergebnisse der Landratswahl. Online haben wir die Ergebnisse nochmal in einem Diagramm zusammengefasst. Das können Sie auf unserer Webseite unter www.stadtradio-göttingen.de einsehen. So, nun von der Landratswahl hier in Göttingen geht es rüber nach Northeim, nämlich da gab es auch einen neuen Landrat, aber das gibt's nach Murder on the Dance Floor von Sophie Alice Baxter.

0: Das war Padam Padam von Kylie Minogue. Nach dem ersten Wahlgang vor 2 Wochen fiel die Entscheidung in der Stichwahl um das Landratsamt im Landkreis Northeim am vergangenen Sonntag. Das Ergebnis steht nun fest. Simon Hartmann hat die Wahl gewonnen. Direkt nach der Auszählung hat Charlene Rekewitsch mit ihm über den Wahlabend und seine künftige Arbeit als Landrat gesprochen.
1: Herzlichen Glückwunsch zum Wahlsieg. Wie ist Ihr Fazit für heute ausgefallen?
2: Erstmal bin ich super glücklich, dass das Ergebnis am Ende so eindeutig ist, über 60%. Da habe ich wirklich nicht mit gerechnet. Ich habe gedacht, es wird wirklich knapper. Aber ich bin super glücklich, weil sich einfach diese ganze Zeit und das ganze Engagement der SPD insgesamt und vieler Unterstützerinnen und Unterstützer in den letzten Monaten ausgezahlt hat. Ich war rund 10.000 Kilometer seit etwa einem Jahr im Landkreis unterwegs, habe alle 11 Städte und Gemeinden besucht, habe unzählige Gespräche geführt und habe im Laufe der Zeit ist diese Überzeugung, dass ich Landrat für den Landkreis Northeim werden will, noch eher gewachsen. Also ich bin super glücklich und danke allen, die das möglich gemacht haben und die mich heute unterstützt haben.
1: Womit haben Sie denn oder was denken Sie, womit Sie die Wählerinnen und Wähler am meisten überzeugen konnten?
2: Ich glaube, dass es nicht das eine ist. Ich glaube, dass am Ende die Erfahrung, die ich gerade als Bürgermeister von Northeim auch sammeln durfte und auch die Leistungen, die in Northeim vorangebracht werden konnten, gemeinsam auch schon wirklich was zählen. Und ich glaube, dass die berühmte Nähe an den Menschen, die macht eine ganze Menge aus. Ich habe mich ganz intensiv auch in die einzelnen Städte und Gemeinden, in die Ortschaften, in die Besonderheiten, in die Traditionen auch richtig eingearbeitet, reingearbeitet, habe mit ganz vielen gesprochen, um zu verstehen, was diesen Landkreis wirklich auszeichnet, was ihn ausmacht, was den Menschen wichtig ist. Und ich glaube, das ist ganz gut angekommen bei den Leuten, eben das Gefühl, da ist jemand, der hört uns zu und dem trauen wir auch zu, unsere Herausforderungen zu gestalten mit uns gemeinsam.
1: Okay, und was nehmen Sie sich jetzt für Ihre Amtszeit vor, so Themen? Was ist so das Erste, was Sie gerne angreifen wollen?
2: Es gibt tatsächlich eine ganze Menge Themen, die einfach aktuell sind. Ich muss aber sagen, Landrätin Astrid Klinkert-Kittel und die Kreisverwaltung, auch der Kreistag, die haben wirklich wesentliche Dinge hier in den letzten Jahren auf den Weg gebracht. Ich kann auf einem guten Fundament meine Arbeit ab 1. November 2026 aufbauen. Aber ganz wichtig wird sein, das Thema ärztliche Versorgung in allen Bereichen unseres Landkreises wirklich in den Blick zu nehmen und auch für Lösungen zu sorgen. Ich werde relativ schnell eine sogenannte Weser-Konferenz initiieren. Mir ist ganz wichtig, dass wir auch Land und Landkreis und landesübergreifend über die Herausforderungen beispielsweise in Uslar und Bodenfelde sprechen, in der Mobilität, in der Arztversorgung, wie gesagt. Wir haben große Investitionen und Infrastrukturvorhaben vor der Brust, ein großes Schulbauprogramm. Wir wollen eine neue feuerwehrtechnische Zentrale bauen. Wir müssen im Bevölkerungsschutz, wo schon viel passiert ist, aber wir müssen noch resilienter werden im Bereich Bevölkerungsschutz und Zivilschutz. Also es gibt eine ganze Menge Themen, die einfach auf der Agenda stehen und die ich jetzt gemeinsam mit der Kreisverwaltung und dem Kreistag angehen werde.
1: Wie sieht dann die Arbeit im Kreistag so aus mit den verschiedenen Parteien? Wie wollen Sie das so gestalten, die Zusammenarbeit da?
2: Das wird sicherlich eine Herausforderung, weil es eben keine, ich sag mal, klassischen Rot-Grün- oder Schwarz-Gelb-Konstellationen einfach gibt. Meine Bitte ist und mein Appell ist schon jetzt an alle demokratischen Parteien, dass wir uns gemeinsam vor Augen führen und vergegenwärtigen, dass wir liefern müssen, dass wir eben auch ganz konkret Dinge hier voranbringen müssen. Dazu braucht es breite politische Mehrheiten. Das wird möglich sein, da bin ich fest von überzeugt, dass sich alle aufeinander zubewegen. Da werden viele Gespräche geführt werden in den nächsten Wochen und Monaten. Aber das wird in der Tat sicherlich eine der größten Herausforderungen auch der nächsten Zeit für 5 Jahre, auch mal für stabile politische Situationen zu sorgen.
0: Das war Charlene Rekewitsch in einem Gespräch mit Simon Hartmann über seinen Wahlsieg und seine Zukunft als Landrat im Landkreis Northeim. Weiter geht's jetzt mit Witchy Woman von The Eagles und danach schauen wir uns nochmal an, wie im Landkreis so nach den verschiedenen Bezirken gewählt wurde.

0: Das war Have You Ever Seen the Rain? Unser Nachbarlandkreis Northeim bleibt rot mit 62%, hat sich SPD-Kandidat Simon Hartmann gegen seinen CDU-Mitbewerber Thorsten Kühn durchgesetzt. Im Gespräch mit Benita Heukamp gibt Nico Mader einen Überblick darüber, wie die einzelnen Städte abgestimmt haben.
1: Was fällt denn auf den ersten Blick auf, wenn man sich die Wahlergebnisse ansieht?
2: Simon Hartmann hat jede Stadt im Landkreis Northeim gewonnen. Allesamt sind sie rot. Teils mit über 70% wie in Dassel, teils aber auch deutlich knapper wie in Bad Gandersheim, wo er 53% der Stimmen holte. Für seinen CDU-Mitbewerber Thorsten Kühn bleibt als Trost, dass er seine eigene Gemeinde in Kahlefeld gewinnen konnte. Knapp mit rund 51% der Stimmen.
1: Was gibt es da zur Wahlbeteiligung zu sagen? War die hoch oder eher niedrig?
2: Sie betrug rund 41%. Damit war sie in etwa mit der Wahlbeteiligung im Landkreis Göttingen vergleichbar. Da haben wir 40%. In der Tendenz lässt sich sagen, dass die Wahlbeteiligung höher war, wenn parallel noch Bürgermeisterwahlen in der Stichwahl stattgefunden haben. So waren in Uslar, Northeim und Moring in etwa jede zweite Person oder sogar etwas mehr wählen dürfen. Vor 5 Jahren lag die Wahlbeteiligung allerdings in der Stichwahl noch deutlich höher. Damals sind 6 von 10 Personen zur Wahl gegangen, ebenfalls im Landkreis Göttingen auch. Auch dort gewann die SPD im Landkreis Northeim mit über 60% der Stimmen.
1: Was lässt sich jetzt abschließend zum Ergebnis sagen im Landkreis Northeim?
2: Auf kommunaler Ebene ist die SPD nach wie vor nachgefragt und hat sich im Landratsamt auch behauptet. In den einzelnen Städten gibt es durchaus Wechsel. Die CDU hat bei den größeren Städten Einbeck und Uslar verloren. Aber immerhin mit Northeim auch eine Stadt gewonnen. Planen können die Gewählten auch erstmal eine längere Zeit im Amt zu sein, denn die Wahl, die gilt ja jetzt für 8 Jahre. Den Zeitraum hat das Land Niedersachsen für den Bürgermeister und den Landrat ja erhöht. Damit ist die Wahl entkoppelt von der nächsten Kommunalwahl, wo der jeweilige Rat bzw. der Kreistag gewählt werden.
0: Wenn Ihnen der Name Simon Hartmann etwas sagt, dann kennen Sie ihn vermutlich über seine jetzige politische Funktion. Er ist noch bis Ende Oktober Bürgermeister der Stadt Northeim. Und damit ist unser Wochenende-Magazin mittendrin kompakt für diese Woche auch schon zu Ende. Im Stadtradio geht es am Montag um 7 Uhr weiter mit dem Morgenmagazin mittendrin. Da begleitet sie dann mein Kollege Kieran Kues durch die Sendung am Montagmorgen. Für Sie heute am Mikrofon war Sophie Bross. Ich wünsche Ihnen noch ein schönes Wochenende. Machen Sie es gut. Bis bald und tschüss.
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0: Die Sommerpause ist vorbei und Kim Kultur bietet wieder ein kulturelles Programm an. 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Er ist Mitbegründer der Band John Popperseed aus Hamburg, tritt heute aber hauptsächlich als Solist auf. John Popperseed deckt mit seinen Covers die Genres Rock, Reggae, Pop, Blues und Folk ab. Wir haben seinen Auftritt in der Reihe Kim Kultur für Sie aufgezeichnet. 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
1: Ja, vielen Dank für die Einladung. Ich bin happy, hier zu sein und ich lege auch einfach gleich los. Der erste Song ist von Aaron Rowe und es ist ein Ire und ich bleibe heute ein bisschen in der Folk-Insel-Ecke hängen, glaube ich, von dem Set her. Aber bei mir weiß man nie, was passiert. Es kann auch spontan irgendwas noch passieren, dass ich noch sage, ich spiele jetzt noch den Song.

Ja, vielen Dank. Das war Hey Ma von Aaron Rowe. Und nun geht's weiter mit einem Interpreten, der mich sehr inspiriert hat. Ich habe vorhin schon ein bisschen dem Stadtradio erzählt, dass ich ja in Neuseeland angefangen habe, Straßenmusik zu machen. Und es gab damals einen Film, der hieß Once. Und da spielte Glenn Hunter die Hauptrolle zusammen mit Mark Kater. Ich glaube, hat einen Welthit geschrieben. Und der heißt Falling Slowly. Auch ein irischer Singer-Songwriter. Und ich sag mal so, ohne ihn wäre ich vielleicht gar nicht so auf die Straße gegangen, um Musik zu machen. Und ja, leider ist er dieses Jahr gestorben. Und deswegen würde ich ihn gerne ein bisschen huldigen mit diesem Song.

Glenn Hansard falling slowly. Und wir bleiben ein bisschen auf der Küste. Wir gehen ein bisschen weiter zu Sting. Wir machen noch vor einen kleinen Umweg über den großen Teich zu Bruce Springsteen. Ja, das machen wir.

Ich habe heute nur eine Gitarre mit. Wie ihr gerade merkt. Aber es sollte mit einer auch funktionieren. Das ist immer dieser Scheinwerfer-Effekt. Hätte ich eigentlich schon mal lernen müssen. Immer wenn die Scheinwerfer drauf scheinen, das sind doch die guten Alten, ne? Das sind doch die, das sind nicht die LED-Scheinwerfer und die machen was mit dem Holz. Das spielt man nicht mehr oft vor solchen Scheinwerfern. Muss ich die Gitarre auch wieder dran gewöhnen.

Sphinx Team. I'm on fire. Und jetzt kommen wir zu Sting. Nämlich eine wirkliche B-Seite, Ghost Story. Ich weiß nicht, ob den jemand von euch kennt, den Song von ihm. Ich spiele auch viel auf Hochzeiten und bin so ein Braut- und Bräutigam-Musiker. Und in dem Fall hat er sich die Braut und der Bräutigam diesen Song gewünscht. Und schöne Grüße gehen raus an Annette und Rudi. Vor kann ich den Song nicht und jetzt bekommt ihr ihn zu hören. Ghost Story handelt ein bisschen von der Baltic Sea und dem Leben mit der Liebe.

Allerdings ist das alles live. Ich habe so einen kleinen Dean, der nimmt das auf, was ich spiele. Also das ist jetzt hier kein Beschiss. Muss man ja manchmal erklären. Und jetzt kommen wir aber zurück zur Ghost Story.

0: Love Story von Sting und wir bleiben bei Sting. Ich muss hier wieder ein bisschen an meiner Stimmung arbeiten. Im wunderbaren Licht des Kinds. Ja, Peter und ich haben uns ja mal kennengelernt beim Theater im Hinterhof. Ne? Da gab es mal so eine Reihe, das war sehr schön. Das gibt es gar nicht mehr. Das war irgendwie so ein Festival. Es war auch kurz nach Corona, weiß ich gar nicht. Das war auch so hinter dem Deutschen Theater, da im Garten. Ja, so lange hat es gedauert, bis wir dann hier zusammen gefunden haben. Das war der erste Kontakt. Und jetzt bin ich hier im Kim, in meiner alten Heimatstadt. Also ich habe hier auch mal eine Zeit lang gelebt in Göttingen, bin jetzt aber seit mehreren Jahren wieder in Einbeck zu Hause. Werbung nebenbei, hier noch so ein bisschen Stimme. Nächstes Mal bin ich wieder in Göttingen, da freue ich mich schon sehr drauf. Es gibt einen neuen Irish Pub hier. Und der neue Slange heißt der. Und der ist gar nicht weit weg von hier. Und das spiele ich am 20.11. Und dann gibt es das, was es gerade noch zum Schluss gab, ein bisschen mehr auf die Ohren und noch ein bisschen mehr Stimmung in Form von die Leute glücklich machen beim Guinness trinken. Und Peter, das musst du mir aber mal sagen hier mit diesen, das ist ja der Wahnsinn. So eine empfehlige Gitarre hier.
1: Das ist eine billige Martin,
0: ich wollte gerade sagen. Das können ja die Radiozuhörer gar nicht wissen, ne?
2: Ja, passt.
0: Bitte lachen. Wahnsinn.

sing. Ja, vielen Dank, Dankeschön. Der nächste Song ist natürlich der Song für einen Straßenmusiker. Jetzt bin ich ja mittlerweile kein Straßenmusiker, obwohl ich könnte auch immer noch gerne auf die Straße gehen. Es macht immer wieder Bock. Oh, jetzt blinkt es hier ganz gewaltig. Guck mal hier. Überbelastet. Oh, jetzt? Ah! Applaus für die allmächtigen Kräfte, die hier in Göttingen wirken. Je kleiner der Laden, umso größer die technischen Probleme. Vielleicht nehmen sich die Geräte so ein bisschen Beispiel an dem Second-Hand-Laden. Vielleicht sagen die so, ey, ich muss auch nicht mehr so ganz. Ja, mal testen mal. Na, er macht was?

schön. Alright, das war gut. So, und jetzt nähern wir uns wieder dem Anfang zurück, wo wir gestartet sind. Nämlich, wir gehen an die Highlands von Schottland. Wir sind ja nebenan gestartet, in Irland irgendwo, aber jetzt waren wir mal über einen großen Teich in New York. Bei Piano Man, und nun sind wir wieder zurück in den schottischen Highlands. Es gibt übrigens ein Programm, ich weiß nicht, weil das Radio da ist, mache ich so viel Werbung, ne? Mit meinem Lieblingsgitarristen Andreas Jäger. Das Programm heißt Von den Highlands bis Rio de Janeiro. Das spielen wir zu zweit und treten das nächste Mal auf in der langen Nacht im Theater der Nacht in Northeim. Ich glaube, das ist der nächste Termin. Oder ja, manchmal auch bei Mary im Irish Pub in Bad Sohnein. Da war aber das zu weit für euch, oder? Kommt da mal vorbei, ist auch nett da. Ich glaube, das spielen wir übernächstes Wochenende.

jetzt wogen wir uns einmal durch die Erde durch. Und die Grüße gehen raus an meinen Patenonkel in Australien, mein Godfather, wie es er so schön heißt, mit der inoffiziellen Hymne der Australier, Waltzing Matilda. Weil ich wollte nicht mit euch oben in Schottland bleiben, weil da wird es jetzt richtig kalt und windig. Lass es lieber Australien bleiben, oder? Wir gehen jetzt mit australischem Wetter nach Hause.

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